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1: Ui. Guten Morgen miteinander, hier ist Easy Riser mit dem Stefan am Mikrofon. Zumindest im Sommer. Ich hoffe, ihr habt den Sommer auch schon wahrgenommen. Oder ich nehme es an, ihr habt den Sommer schon wahrgenommen. Strahlend, sonnig, perfekt. Auch für Unternehmungen in der Natur oder sonst, wo man eine Abkühlung finden kann, im Wald, am Rheinfall, bei Badeplätzen oder oft sind auch Krafträume, die abgekühlt sind, gut so zum Chillen, Wanderungen machen, Velo fahren. So Sachen, die einem ein bisschen abbringt, aus der Hitze raus wirft, sozusagen. Wir machen es ganz anders. Wir machen einen Abstecher beim Promiflash, gehen noch ein bisschen tiefer in den Süden, aber auf Bergamo. In Italien, dort findet in zwei Wochen das Punkrock-Festival Raduno statt. Und dort schauen wir dann rein. 1, 2, 3, 4!
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1: Aber zuerst gehen wir ein bisschen fischen, um uns abkühlen.

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1: Promiflash über das Punkrock-Festival Raduno in Bergamo in Italien, im Norden oben von Italien. Ein wunderschön gelegen Bergamo übrigens. Und das findet am 16. bis am 19. Juli statt, also zweieinhalb Wochen so um da herum geht. Los, Rahmenprogramm, Sonderveranstaltung die ganze Woche. Alles unter Motto: kein Rassismus, kein Sexismus, keine Homophobie, keine Gewalt für alle Altersgruppen. Zugänglich ein kleines, unkonventionelles Film. Festival, Punkrock-Festival, wo 2016 ins Leben gerufen worden ist, also das 10-jährige Jahr stattfindet. Und ja, so ein Sommerfestival ist, wo nicht allzu gross ist, aber grosse Bands bringt im Punkrock-Umfeld, drei Akkorde, ist alles der Slogan, wo es braucht für das Punkrock-Festival. Vor allem ein grosses Herz braucht es, sei auch immer ein Familientreffen, ein echtes Raduno über die Jahre ist das so geworden. Für ein wichtiges Ereignis für internationale Labels, auch für Künstler, Sponsoren und alle, die sich da beteiligen. Es hat auch ganz viel, was rundherum läuft noch. Und neben dem Live-Auftritt gibt es auch viele weitere Erlebnisse wie Akustiksets, Tattoo-Partys, Sportveranstaltungen, Kunstausstellungen oder auch eine Tombola oder viel mehr. Wir gehen jetzt mal zu einer Band, die da spielt. The Queers, natürlich auch amerikanische Punk-Rock-Ikone, die schon seit 1981 gegründet worden ist. Schon dort, genau. Sie haben auch schon mal dort gespielt, im Bergamo. Und jetzt 2016 das zweite Mal. Weitere Runde Magie wird versprochen. Definitiv eine Lieblingsband aus der Punkrock-Szene, wo sich Raduno freut auf sie. Und riesig dabei zu sein. Zum Mitsingen vor allem, Queers sind so die Band gewesen, wo man hat schön immer mitgrölen und so Punkrock, ja, Schunkelmusik so sagen. Mischung zwischen Ramones-Energie, Surf-Energie und ein bisschen 60er-Jahr-Pop-Melodien, die zeitlos sind und auch einfach gut sind. Da kommt Chewy Chewy von den Acid Beaters aus dem Jahr 2003. Wenn ihr gerade unter der Dusche steht, könnt ihr schön mitsingen.

Chewy, Chewy. Das ist die Queers aus New Hampshire, die am Samstagabend werden spielen, am 18. Juli in Bergamo. Die nächste Band die spielt dann am Sonntag, Raging Nathans. Die kommen aus Ohio. Ihren Weg haben sie ohne Abkürzung gemacht, nur mit Beständigkeit am Glauben daran, was sie machen. Und Album für Album entwickelt sie sich und wirklich künstlich, nicht künstlich, sondern authentisch. Das ist ihr Auftritt in Raduno, der dazu perfekt passt. Ihre Musik bewegt sich zwischen melodischem Punk und Hardcore-Spannung, eingängige Hooks, treibende Rhythmen, Texte, die aus der eigenen Erfahrung kommen und wie eine Checkliste wirken. Energie ohne Chaos und Geschichte sind immer gemacht vom Sänger Josh Groman, der die Band ins Leben gerufen hat. Und «Make your own music» ist keine leere Phrase. Es ist ein Ereignis oder das Ergebnis davon, wo sie sich vorgeschrieben haben, das zu machen und auf jeder Stadt zu spielen, auf jeder Bühne, wo es geht. Da kommen die Raging Nathans mit «Head Back Home» vom 2025er Album.

The Raging Nathans, wo am Sonntagabend am Viertel vor 8 werden spielen, genau in Bergamo, wenn ihr es hören wollt. Und zum Abschluss habe ich noch eine japanische Band, wo auch, die spielen am Samstag irgendwann am 8. im Bergamo. Und die heißen King Guns, habe ich vor 2 Jahren dort gesehen spielen. Eine Riesenshow war und mega lustig. Und japanische Pop-Punk, Power-Pop und eine Lieblingsband in Italien. Das ist wirklich mega abgegangen. Eine von der wildesten Surprise-Punk-Rock-Band in Raduno, die werden dort spielen. Und ja, eine Hauptattraktion, denn schon am 8. am Samstagabend. Da kommen sie mit Smile. Und wir hören noch mehr vom Raduno Punk Rock Festival am 5 ab 7 da auf 107,2.

Ganz viele Zahlen da machen von ihr mit 8 Eimer Hühnerherzen mit dem Song Zahlen. Genau. Und jetzt brauchen wir noch ein bisschen Abkühlung und gehen auf eine Pirinha River Cruise mit der Tremolo Beer Gut.

Aus ist der Jeliaschos. Now, der Mais war der Song, eine brasilianische Band, die am Beat Festival jetzt am Wochenende in Cremona gespielt haben. Auch in Italien findet das statt. Ja, und wir haben ja die Nacht verbracht, weiss nicht, mit allen Fenstern offen und versucht, irgendwie Kühle überzukommen. Hat wahrscheinlich gar nicht so gut funktioniert. Ich weiss es nicht. Ich habe es so gehalten, dass ich einfach kurz und schnurz eingeschlafen bin und am Morgen wieder verwacht bin. Also die viereinhalb Stunden habe ich also gut durchgeschlafen und bin dann rechtzeitig verwacht, um da losstapfen ins Studio haben. Ja, am besten macht man, wenn es so heiß ist, man bewegt sich am Strand und da haben wir ja brasilianische Bands, die wahrscheinlich das ganze Leben am Strand verbringen. Natürlich stimmt das nicht ganz so. Aber beim nächsten Lied sicher, The Girl from Ipanema. Der Ipanema ist ein Strand bei Rio de Janeiro. Und das kommt von der Astro Gilberto.

I put something in your drink for the Schalaras, wo in Berlin die oder in Berlin wohnt, aber eigentlich die Sängerin kommt aus Australien und das der Gitarrist. Also sie nutzt zweite unterwegs, kommt von Italien, von Rom und haben sich so gefunden und sind jetzt in Berlin beheimatet und geben so Sachen aus wie da, wo man ja, kann man gut vorstellen, auch in einer Neustadt ein paar Platz hat. Und so zwischen Rockabilly Blues. Sie kommt irgendwie aus einer Rockabilly-Szene und hat dann später in Soul- und Bluesband gespielt, dann Theater gemacht, Filmtheater und dann später auch Punkrock entdeckt für sich. Und der Gitarrist, der hat auch schon alles gemacht. Zwischen Rock, Punk, Jazz und Electric. Neues Experimental-Sachen. Also eine ganz spannende Band, wo man sich dann wieder mehr wird hören. Schalaras aus Berlin. Da kommt der James Williamson and the Pink Hearts, der ehemalige Gitarrist von The Stooges, mit Iggy Pop zusammen früher. Und You Send Me Down ist der Song. Nachher schauen wir dann mal zum Wetter für den Wald.

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3: Ja, das Lied hat auch ein bisschen heiß gehabt. Und darum hat es ein bisschen anders stimmt vorher. Ja, heute Wetterprognose, Montag Vormittag, ein Mix aus Sonne, Wolken und ab und zu kann es aber wirklich regnen kommen. Hoffentlich kann es auch mal regnen kommen. Und Gewitter sind möglich am Nachmittag. Weiter ansteigendes Risiko für örtlich kräftige Regengüsse und Gewitter. Also nehmen wir da in Acht. Temperaturen sind um die 20 bis 21 heute Morgen. Also schön warm gewesen in der Nacht. Und es geht auf gleich wieder bis 28 bis 30 Grad. Schwül, warm. Kein Kleider wahrscheinlich die Heiler. Und so sieht es auch die ganze Woche aus. Schwül, warme Woche. Und auch morgen wird es wieder 30 Grad. Und am Mittwoch ist, glaube ich, der kühlste. Geht es auf 27 Grad runter. Und über die Nacht wenigstens. Vom Mittwoch auf den Donnerstag haben wir nur noch 13 Grad. Das ist für all die, die schlafen in der Nacht, wunderbare Zeit. Genau, und ja, unseren Sommersong habe ich da noch, einen Wettersong mitgebracht, wo man mittlerweile ganz oft auch in der Neustadt-Szene hört. Gilende Tidon, Goldene Zeiten heisst da, ist eine schwedische Popgruppe gsi, wo es in den 80er Jahren gegeben hat. Und 1979 haben sie einen Plattenvertrag bekommen, genau. Das war so gewesen. Und sie sind auch populär geworden in Schweden. Auch in Schweden hört man das Lied die ganze Zeit wahrscheinlich auf- und ablaufen. Gilende Tidon. Das ist um den Frontmann von Roxette. Der Per Gessle hat dort schon mitgespielt und mitgesungen. Und er hat dort eine ultimative schwedische Sommerhymne geschrieben, 1982. Ein unbeschwerter Popsong, wo es um jugendliche Freiheit, laute Sommernacht geht und vielleicht auch noch ein bisschen Romantik drin hat. Lippen an Lippen, die mich ans Land bringen. An einer Sommerzeit. Sommerzeit, Sommerzeit, hallo Sommerzeit, gib mir deinen Hunger. Das ist die ganze Übersetzung. Von Sommer Tidon, von Gilende Tidon, der Song.

Und wir schauen an, wer alles Geburtstag hat am 29. Juni im Rock-Business. Zum Beispiel der Greg Hudson, Hardcore-Punk-Gitarrist von den Circle Jerks oder auch Black, bei der Red Cross und natürlich bei der Bad Religion, die noch von 1984 war. Bis 2013. Spielt jetzt bei Punk Rock Karaoke mit. Colin Hay von der schottischen oder australischen Band Man at Work. Schottischer Abstammung. Der Lincoln Gordon, er war Mitbegründer von der Band The Equals, wo Hits in den 60er bis in den 80er Jahren mit dem Eddie Grant zusammen. Der Ian Anderson, Schlagzeuger von der Deep Purple. Der Eric Wixon von der Them mit dem Van Morrison zusammen. Viel Erfolg in den 60er Jahren, 70er Jahren. Ist aber im Alter von 68, 2015 verstorben. Little Eva, Babysitterin von Carole King, hat heute Geburtstag. Auch sie 2003 schon verstorben. Der Roger Spear von der Bonzo Dog Do Da Band. Oder der Alan Klein, Sänger, Songwriter, Produzent, wo mit ganz vielen verschiedenen Bands zusammengeschafft hat. Marty Wild, Joel Brown oder The Winchester Cathedral ist sein Hit mit der New Wadil Band, die nachher in den 60er Jahren wunderbare Songs. Ja, und am besten hören wir einen Song von Mandrook Roke, von Ian Anderson, wo Geburtstag hat, wo natürlich bei Deep Purple gespielt hat, und das ist die Vorband von der Deep Purple. Bevor sie Smoke on the Water rausgebracht haben, oder Black Knight, hat es auch schon so getönt, ganz ähnlich.

0: Easy Riser, zweite Stunde da im zumindest im Juni und letzte Sendung vor der Ferien für mich. Aber der Sommer ist ja schon gut angekommen. Ja, ich bewege auch im Schatten oder werde von einem gewaltigen Gewitter überrascht heute. Da müsst ihr heute aufpassen. Es ist alles möglich heute, glaube ich, bei diesem Schwülwetter. Genau, wir machen einen Promiflash mit einem Abstecher ins Süden runter, damit ihr noch in der Ferienstimmung bleibt. Nach Bergamo findet in 2,5 Wochen das Punk-Rock-Festival Raduno statt. Ich weiß nicht, warum dass ich immer den Film noch drin bringe. Wahrscheinlich zeigen sie Film zeigen sie auch drin vor, genau. Bevor wir dort hinkommen, natürlich noch.
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0: Und wenn der Colin Hay Geburtstag hat, dann machen wir Amen and Twerk und gehen ganz auf die andere Seite der Welt. Down Under, wo wahrscheinlich schön Winter ist. Ah.

Promiflash über den Festival Raduno, Punkrock Festival Raduno, wo am 16. bis am 19. Juli stattfindet, in Bergamo in Italien. Wunderschön gelegen, Rahmenprogramm mit Sonderveranstaltungen, kein Rassismus, Sexismus, Homophobie, keine Gewalt für alle Altersgruppen offen. Raduno ist so ein kleines Festival, wo Überblick, wo man den Überblick kann halten kann und grossartige Bands dort spielen aus allen Welt, aus der ganzen Welt mit drei Akkorden und kein Hirn, wie Punkrock sagen dort. Aber mit grossem Herz dabei sind und das wichtigste Ereignis für internationale Labels, Künstler und Sponsoren und so weiter und so fort. Dort stattfinden kann im sommerlichen Punkrock-Festival zwitzt in Bergamo, also ein bisschen ausserhalb ist es, und gelegen und wunderschön im Raduno Park und Punkrock Festival für alle Altersgruppen, ohne Absperrungen, ohne strenge Sicherheitskontrolle, weil es ist ja ein gratis Punkrock Festival und haben eben Tattoo-Partys, Akustik-Sets, Sportveranstaltungen, Kunstausstellungen, Tombola und so weiter und so fort. Und das 4,5 Tage lang oder am Mittwoch fängt es schon ein bisschen an mit einem Spezialprogramm. Und am Donnerstagabend, da spielen The Dwarfs, eine amerikanische Punkband, die auch in den 80er Jahren einen grossen Namen hatte, und mit dem Black Dahlia als Sänger und dem Gitarristen He Who Cannot Be Named, natürlich Legendenstatus. Besitzt der Bassist Nick Olivieri, ist von den Queens of the Stone Age dazugekommen. Und wir hören einen Song, der 2026 rausgekommen ist, von den Dwarfs, Parasite.

die Dwarfs, die am Donnerstagabend werden spielen. Und am Freitagmorgen oder Mittag wird er dann der Sänger, der Black Dahlia, noch einen extra Auftritt haben, wo er solo dann wird singen, sein Solo-Programm, der Ralph Champagne, wie er sich nennt, dort zum Besten bringen. Dann die zweite Band, die ich hier habe, ist Pansy Division, auch eine amerikanische Band, die 1993 ihr Debütalbum gemacht haben und die Erfahrung mit queeren Aktivistengruppen hat er mitgewirkt, der Sänger, und hat auch Gedanken gemacht, wann er will politisch, kulturell aktiv sein. Und so hat er befunden, er will nur über Sex singen, weil das offen nicht angesprochen wird und offen aber auch nicht gefeiert wird. Und es wird immer so ein bisschen drum herum geredet und er hat Klartext reden. Es war die Zeit von AIDS gewesen und der Angriff von der Rechten auf die Schwulen war gross gewesen und man ist schnell als Monster bezeichnet worden, sagt er. Und das zu beschwichtigen, hat er einfach offen, direkt und ungeniert sein. Und das macht er seit dort her mit der Band The Pansy Division, wo auch im Tentacle Records vom Cello Biafra unterliegt und mit ihm auch schon ganz viele Sachen veröffentlicht haben. Genau, Pansy Division, die spielen am Sonntagabend am 10. als letzte Band dann von dem Festival und wir hören 3 Femme in a Black Leather Jacket. Aus dem 92 ist das.

Und am Sonntagabend, also das war Pansy Division, gewesen, genau, mit Fan von einem, in einem Black Leather Jacket, den er mit teilnimmt, genau. Und eben am Schluss spielen die am Sonntag und vorher, bevor Pansy Division kommen, und Judah, Judah aus Rom, explosive Mischung aus 70er Jahren, brutaler Punch, früher ein britischer Punk mit Slate-Attitüden, mit stampfenden Rhythmen, mit so ein bisschen Glam, Kneipe, Schlägerei, Energie, wo alles aufgelegt hat in der Gegenwart und 2007 aus einer anderen Band entstanden ist, mit Racy Roller so ein bisschen einen Hit, einen Kultklassiker gehabt, dann auch auf England gezogen sind für da und abgefeiert worden sind. Und eine von den wichtigsten italienischen Bands überhaupt sind und dort, wo auch so Menschheit zum Tanzen will bringen und sie sind da, man kann sie brauchen und sie haben ja, etliche Konzerte gemacht, auch da schon in der Schweiz gespielt, im Sädel in Luzern zum Beispiel und aktuell sind sie an einem neuen Album dran, wo 2027 erschienen wird und Konzert an Go-Go auftischen. Genau. You've Got the Power ist ein Song aus dem Jahr 2019 und wir hören noch mehr vom Raduno Punk Rock Festival am 5.8. hier auf 107,2.

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Und was macht ihr so, wenn ihr nicht könnt schlafen könnt, wenn es heiß ist? Geht ihr vielleicht auch joggen, wo ich am Samstagabend oder am Sonntagmorgen heimgefahren bin? Habe ich Sportler gesehen oder einen, der schon am Joggen war, am Morgen um 2. Dort war es einfach noch am schönsten, schön abgekühlt und wahrscheinlich am besten zum Rennen gehen. Besser wäre es zumindest am Tag, wenn es bei 40 Grad oder so gegen die 40 Grad ist. Einfach eine ungesunde Sache wahrscheinlich. Genau. Und was man machen kann, ist vielleicht jetzt auch einfach, man kann Fußball schauen. Es läuft wahrscheinlich nicht viel anders über die Nacht oder keine Ahnung. In Amerika, Kanada und Mexiko ist ja die Weltmeisterschaft. Und gestern war Südafrika gegen Kanada. Und es ist 90 Minuten lang so gut wie nichts gelaufen. So 16-Final passiert nicht so viel, weil dann wirklich so Mannschaften noch mitspielen. Ja, wo auf einem anderen Niveau spielen dann halt so. Genau, die Schweizer ja dann auch irgendwann am Freitag, am Morgen um 5 Uhr dann, wenn es schön warm ist, macht das auch gar nicht aus, bevor man geht arbeiten. Noch ein bisschen Fußball, Action und dann ist man völlig wach und kommt ganz anders arbeiten wahrscheinlich. Und wir haben ja auch Schaffhauser-Bands gehabt, die da unterstützt haben, die Schweizer Nationalmannschaft. Köbi Goes to Berlin mit dem Spielrausch.

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0: Vor rund zwei Wochen ist Chewing Gum rausgekommen, ein neuer Song von der japanischen Solo-Artist Free, zusammen mit der japanischen Rockband Kanabun. Und im Musikvideo wirken beide Bands zusammen. Im nächtlichen Supermarkt hängen sie um und kauen Kaugummi. Wirkt fast so, als hätten sie drei Minuten eine Band gegründet in dieser Zeit beim Kaugummi kauen. Inhaltlich geht es weniger um Kaugummi als Snack, sondern um Neugier, um Sehnsucht, um Faszination. Also alle Sachen, wo man sich gedanklich weiter kauen kann, bis der Geschmack weggeht.
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1: Das also Free und Kanabun mit der neuen Single Chewing Gum. Die ganze Song of the Week Playlist findet ihr auf der www.rasa.ch Seite und dort findet ihr den Link dazu. Da kommt der Bonaparte mit Ermutigung. Das könnt ihr vielleicht brauchen.
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Und wir kommen zu den Veranstaltungshinweisen jeweils unter rasa.ch zum Nachlesen. Pferd, ein Zürich-Quartett verbindet Jazz, Punk, Noise mit dynamischen, unversehrten Massen. Hetzende Riffs, mächtige Basslines, peitschende Drums mit Text über liebe, unheilvolle Inseln, 15-beinige Söhne. Und Pferd macht heute Abend im Portier Halt in Winterthur. Sie spielen um 7:30 und ihr Lied, das sie da zum Vorstellen uns zukommen lassen haben, heisst Autorennen.

Das also Pferd heute Abend im Portier im Winterthur. Um 7:30 geht's dort los. Dann am Dienstag vom Federkiel zu der KI, der Kurator David Bosch, führt durch die aktuelle Ausstellung in der Bibliothek am Münsterplatz und zeigt, wie sich Schreiben, Kommunikation und Wissensvermittlung über die Jahrhunderte verändert hat. Eine spannende Reise vom historischen Schreibwerkzeug bis zu den Möglichkeiten von künstlicher Intelligenz. Morgen Abend am Dienstag um 17:30 Uhr in der Bibliothek am Münsterplatz.

Aumann spielt am Bogenef am 8:30 fängt das an. Der John Spencer, wo man auch kennt von der John Spencer Blues Explosion zum Beispiel. Und mit der Tarantia Vu im Vorprogramm. Tarantia Vu, wo am Bertha Festival gespielt hat, am Samstag. Und jetzt am 10. startet sie schon wieder im Bogenef als Tarantia Vu mit dem John Spencer zusammen. Ab der 8:30 am 10. Abend. Und John Spencer hören wir da mit dem Song Getaway.

John Spencer im Bogen F ab der 8:30 mit der Tarantula Wu im Vorprogramm. Dann für den Mittwoch einen Monat in der Scene Queen Mood in ihrem neuesten Song Track Suit zu ihrem Song of the Week gehört worden, auch schon vor einem Monat genau. Am Mittwoch spielt Scene Queen im Komplex Club Zürich. Scene Queen ist seit 2020 als queere feministische hyperfeminine Metal-Pop-Künstlerin aktiv mit sehr pinken Vibes, provokanten Text und los geht's am 8. Mittwoch am 8. im Komplex in Zürich. Und da lassen wir doch unseren Song of the Week von Ende Mai laufen.

0: Das Scene Queen im Komplex Zürich am Mittwochabend ab der 8. Ja, was kann man sonst noch machen? Am Samstag, bis am Samstag, 4. Juli, sind noch Bilder zum Anschauen im Weingut Stoll in Osterfingen zum Beispiel. Der Mark Patterson, seine Bilder, seine Comics in dem Café Sabato vom 11 bis um 3 offen, so 11 bis um 6. Genau, wenn wahrscheinlich austrinkend ist am 4. Juli. Wird es wahrscheinlich ein bisschen länger gehen. Mark Patterson, bis am 4. Juli im Weingutstall in Osterfingen. Wenn ihr mal ins Klecki oben runter geht, von oben runter oder ins Klecki runter oder ins Klecki rauf. Egal. Ist ja gerade um die Ecke. Auch am 4. Juli, am Samstag, habe ich noch Lismen in der Body, in der Rheinbody nämlich. Ab der 6. kann man dort Lismen, jeden ersten Donnerstag im Monat. Eigentlich ist da in der Garage, findet das statt, im Reblütengang, gemeinsam mit Schnack und Strick. Jetzt ist der Treffpunkt über Sommermonat, Lust und Lunibar. Genau, Lisme Baby. Da wird gemeinsam getrunken und gehökelt, was die Bulle hergibt. Jeder kann mitmachen, jeder Mensch. Egal ob Anfängerin oder Lisme pro grossi Style. Genau, und wenn man schon am Lisme ist, haben wir dann noch natürlich den Lisme-Song, den Knitting-Song von Billy Oddie.
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0: Prongflash über das Punkrock-Festival Raduno, wo ganz viele Sachen noch nebenher beilaufen. Akustik-Sets, Tattoo-Partys, Sportveranstaltungen, Kunstausstellungen, Tombola und viel, viel, viel, viel mehr. Neben all diesen guten Sachen auf der Bühne haben zwei Bühnen, die es parat haben. Und dort spielen dann abwechslungsweise je eine Band. Motto ist eine Band, die ich jetzt auch nicht auf dem Sender hatte, die es aber auch schon seit 1981 gibt. Songwriter Paul Caparino, der aus New Orleans daherkommt und Popmelodien macht aus den 60er Jahren, raue Garage Punk Attitude. Und immer von New Orleans weggezogen ist nach Boston und dann nach Chicago gewandert ist und dort sich niederlassen hat, genau. Und ja, der Wunsch nach einem Partner mit der Ausstrahlung und der Mystik vom King of Rock'n'Roll hat er mal rausgebracht. Intelligente, witzige Songs und er steht am Freitagabend auf der Bühne. Ab den 10, ab 9, steht da 10, ab 9, 40 Minuten hat er Zeit und er hat zum Beispiel so Lieder wie da Do Elvis for me.
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0: das Motto, wo am Freitagabend wird spielen. Du Elvis von mir, Baby. Ja, geht ums Tanzen natürlich. Und Punkrock und Garage, Powerpop hat auch die nächste Band, der Jeff Palmer, amerikanischer Musiker aus Wisconsin, wohnt er jetzt und hat auch Bands wie The Guts gegründet oder ist mit dem Songwriter Kurt Baker Band unterwegs gewesen. Genau, der Song Bye Bye Baby, Pop-Punk-Künstler, wo von einer düsteren filmischen Erzählung von einer über mysterische, ungelöste Todesfälle singt, trotzdem beschwingt, ein bisschen nach Ramones tönt, mit dem Tempo und mit dem Text zwei getrennte tragische Todesfelder auftischen, wo in völliger Isolation und ohne Zeugen passiert sind. Genau da Bye Bye Baby ist 2025 rausgekommen und die Platte heisst Big Kodak Flash.
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Und natürlich spielen auch italienische Bands an dem Festival. Haben wir schon in der zweiten und in der ersten Stunde einen Song laufen lassen, genau. Und Disco Mostro 2016 in Mailand gegründet, also gleich alt wie das Festival, auch schon 10 Jahre, gibt es die Band, die für Energie, gegen Alltagsstress, Hardcore-Punk mit Tiefgang hat. Oh No ist eins der besten Punk-Alben 2025 erkoren worden in Italien. Eine einzigartige, authentische Punk-Hardcore-Band mit Rock'n'Roll im Blut und eindringlichen Text, die nach gelebtem Leben anfühlt. Und eine der besten italienischen Punk Hardcore-Bands vom letzten Jahrzehnt ohne Zweifel steht im Text rein. Und da ist man doch gespannt. Die spielen am Samstagabend, bevor Queers dann auf die Bühne gehen. Oder nein, zwei vorher. Disco Mostro aus Mailand. Da hören wir es mit Buongiorno zum Abschluss von Promiflash Teil 3. Yes!

Und der nächste Song ist auch ein aus der Velvet Underground. Das ist ein Velvet Underground Song, sie natürlich eine Coverversion. Und der nächste ist vom Lou Reed, weil der Clive Davis verstorben ist im Alter von 86. Von 96, genau, in Manhattan. Er ist der Gründer von Arista Records und ist im Jahr 2000 die Rock and Hall of Fame aufgenommen worden als Non-Performer. Er hat nie einen Song selber geschrieben oder so. Er war einfach ein CEO gewesen. Aber unter seiner Leitung hat er über 300 Number One Hits rausgebracht, unter anderem mit Pink Floyd, mit Patti Smith, mit Janis Joplin, mit Aerosmith, mit Miles Davis, also ganz verschiedenste Sachen. Der Donovan, Eurythmics und war keiner noch, ja, eben der Lou Reed, vielleicht Billy Joel, Grateful Dead. Whitney Houston hat er auch unter Vertrag gehabt. Oder The Prince, mit dem hat er auch 1999 zusammen geschafft. Dann auch mit Notorious B.I.G., Tony Braxton und so weiter und so fort. Und sein Erfolg ist gewesen, er hat keinerlei musikalische Vorbilder gehabt. Es ist alles Bauchgefühl. Es sagt, dass gewisse Kribbeln gsi am Rücken und in den Ohren. Und dann hat er festgestellt, dass die Musik gut ist. Und so hat er sich entschieden für seinen, für den Style. Und was er rausgebracht hat, ist eben vom Lou Reed Rock'n'Roll Heart 1976. Und da hören wir jetzt A Sheltered Life drin.

0: Und wenn ihr im Hintergrund da etwas hört, dann ist da der Ventilator, der mir unermüdlich die ganze Zeit an den Rücken anprätscht. Weil, was macht denn ihr in dieser Hitze? Habt ihr auch Ventilatoren oder macht ihr einfach den Kühlschrank auf?
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2: Gedanke!
3: Yeah! Fuck you, Tom!
4: Eigentlich ist der Kühlschrank das einzige Gerät im Haushalt, das rund um die Uhr arbeitet und trotzdem nie eine Pause verlangt. Stellt euch vor, euer Chef würde sagen, seit deiner Geburt arbeitest du ununterbrochen. Und übrigens, wenn du die Tür zu lange offen lässt, gibt's Ärger.
2: Funky Gedanke. Und was denkst du?

Once You Like a Cigarette von der Courette. Und in dieser Hitzezeit will man ja, dass man einfach cool bleibt und keinen Stress hat. Und wenn man die Polizei umrücken hat, dann ist es nicht mehr gut. Da kommen die Equals mit ihrem Hit Polly Summer.

0: Mit dem Song Cool Catwalk kommt auch der Regen. Bei uns regnet es jetzt vor der Hütte, was mir bei euch ist. Nur die richtigen Lieder laufen lassen und dann kommt der Regen. Ja, es war richtig heiß die letzte Zeit und die Hitze ist wohl in niemandem spurlos vorbeigegangen. Wir haben uns während der Hochphase der Hitzewelle mal in der Rheinbade umgelost, wie die Menschen so mit der Hitze klarkommen. Und Patricia hat die Umfrage gemacht.
1: Die einen lieben sie, die anderen zählen die Minuten bis zum nächsten Gewitter. Die Hitze beschäftigt derzeit viele Menschen. Hohe Temperaturen bedeuten nicht nur Sonnenschein und Glasse, sie kann auch den Kreislauf und die Stimmung belasten. Wir wollten wissen, macht euch die Hitze eher hängig oder hässig?
2: Hitze macht mich sehr müde. Ich bin müde gerade im Moment.
3: Ja, es hat auch positive Faktoren. Der Tag ist länger, es ist schön, ab wie im richtigen Ort ist, aber es macht einem schon eher müde. Man ist schon eher schlapp und ja, muss sich ein bisschen mehr die Energie erkämpfen. Mehr, weil sonst ist sie einfach da.
4: Ja, schon eher ein bisschen müde, schwere Beine habe ich von dieser Hitze.
5: Puh, das macht mich schon echt müde. Also es schlaucht.
6: Eher müde. Aber ich merke auch, dass ich sicher nicht so viele Nerven habe, wie wenn es nicht so heiß ist wie jetzt gerade.
7: Ich finde es gar nicht so schlimm im Fall. Es ist schon ein bisschen tropisch, aber irgendwie ist doch das so ein bisschen Sommer-Vibe. Alle sind draußen, alle gute Laune. Lieber so als depressiver Winter.
1: Alle haben gute Laune, meint dieser Buddygänger. Doch ist das tatsächlich so? Wie ist das Empfinden der Menschen in der Rheinbadi? Sind die Leute um sie herum während der heißen Tage eher entspannter oder genervter?
6: Genervter. Aggressiver, genervter, ja.
8: Ich empfinde sie tatsächlich entspannter. Also ich habe immer das Gefühl, dass ich der Einzige bin, der mega abgefuckt ist von der Hitze. Aber ich weiß, dass es nicht stimmt, aber wenn ich so andere anschaue, wirken sie auf mich eher entspannt.
4: Ich glaube, man ist eher ein bisschen genervt und aggressiver als sonst.
3: Ja. Kommt drauf an, jetzt hier in der Badi natürlich nicht. Da hat man schon eher das Gefühl, es sei entspannt, oder? Aber ich denke, die im Arbeitsprozess sind, je nachdem, oder die auf der Baustelle an der prallen Hitze müssen arbeiten, die tun mir am meisten leid.
9: Ja, genau. Also die arbeiten, sind gestresst und wir in der Badi sind relaxed.
7: Sie sind eher genervt. Und die meisten, die irgendwie im Stress sind und arbeiten müssen, die sind dann ein bisschen durch.
10: Ich finde, sie sind eher entspannter tatsächlich. Ja.
1: Da gehen die Meinungen auseinander. Und wie sieht es bei der Frage aus? Fenster auf oder Fenster zu?
5: Fenster auf, Bro. Ich wohne in einer Dachwohnung. Da muss ich wenigstens ein bisschen Durchzug haben, den ich bekomme dort.
8: Tagsüber Fenster zu, in der Nacht Fenster auf. Auch wenn vier Kinder kommen, das ist mehr wert.
10: Tatsächlich Fenster zu, weil ich habe das Gefühl, die Hitze die kommt sowieso rein. Also dann ist es einfach am Morgen lüften, am Abend lüften und zwischendurch den Venti an.
7: Fenster auf, dass es durchlüftet ist, auch wenn es dann halt die Hitze reinkommt. Ja, du musst sie dann halt wieder rausblasen mit irgendwelchen Fächern, Ventilatoren.
1: Apropos Ventilator. In welchem Team sehen sich die Schaffhauser BuddybesucherInnen spontan eher? Team Venti oder Team Schatten?
8: Schatten, weil ich einen Sonnenbrand bekomme. Mega schnell, wenn ich nicht im Schatten bin. Und der Ventilator macht nicht viel, der bringt mir noch mehr heiße Luft ins Gesicht.
10: Ich bin Team Ventilator, obwohl das nicht so gut ist für die Energie, die man dann braucht. Aber ich finde, Schatten macht irgendwie nicht viel mehr an die Hitze. Ich finde, mit dem Ventilator kommt viel mehr Luft mir entgegen und ich tue mich auch nicht so schnell verbrennen. Von dem her finde ich das auch besser.
5: Schatten. Fuck Ventilatoren.
4: Schatten.
3: Schatten.
4: Ja.
3: Schatten.
4: Schatten. Er braucht Strom, der Ventilator.
3: Ja, und das kann auch gefährlich sein, wenn er einem dann, sagen wir, falsch abblasen kann, wie möglich noch Ohren weh bekommen.
10: Ein Schatten ist einfach viel angenehmer als ein Ventilator, der im schlimmsten Fall verkehlt ist. Oder so. Schon eher Schatten, wenn es geht. Aber manchmal geht es auch nicht, dann brauche ich den Venti.
7: Team Schatten mit Venti in der Hand. Oder Fächer oder Kühlbox über den Kopf.
1: Beim Thema Hitze gehen die Meinungen auseinander. Aber eins ist klar, der nächste Winter kommt garantiert. Deshalb nehmen es viele mit Gelassenheit und suchen sich einfach ein schattiges Plätzchen. Mit Ventilator, Fächer, Kühlbox. Oder, wenn möglich, gleich mit allem zusammen.
0: Ja, vielleicht haben da einen angesprochen gefühlt nach der einen Aussage oder anderen. Schreibt doch eine Nachricht ins Studio unter www.rasa.ch und wenn ihr mehr zum Thema Hitze in Sinn kommt, dann schreibt uns doch. Und ich bin sicher auch beim Team Ventilator dabei, weil ich den ganzen Morgen jetzt den Ventilator an meinem Rücken kleben habe. Oder auch vielleicht ein kalter Lippenstift-Team würde ich auch noch dabei sein.

0: Love My Eye von der M.E. Fatal. Und jetzt lassen wir nochmal unsere Stimme aufschreien oder schreien. Lassen wir es raus. Raise Your Voice von der Bad Religion. Zum Geburtstag von Greg Hudson.
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Und wir schauen noch, was heute alles im Rasa-Programm läuft. Heute Montag, ab der 5 gibt es Homebrew mit dem Chrissi, eine Stunde lang Schaffhausen-Musik. Ab der 6 gibt es Pop-Pandemie, auch mit dem Chrissi Platten-Label-Besprechungen. Dann ab der 7 gibt es Non-Stop-Music bis am Morgen früh. Dann am Dienstag holt euch Claudia dann wieder aus dem Schlaf raus. Und ich wünsche euch eine wunderschöne Zeit. Schöne Ferien, geniessen das Wetter, so als wieder die Sonne anfängt zu scheinen natürlich. Genau. Und der letzte Song geht an Abdullah Ibrahim. Er ist besser bekannt unter dem Künstlernamen Dollar Brand und hat seine Kompositionen rausgebracht, so ein bisschen im jazzigen Bereich, im ja, südafrikanischer Jazz, würde ich mal sagen. So. Auch Pop und Rock und so ein bisschen verschiedene Stile. Ich kenne ihn auch schon seit langem, langem, langem. Genau, ist im 15. Juni verstorben im Chiemsee in Kapstadt geboren und hat eine weltberühmte Komposition gemacht. Mannenberg, die offizielle Hymne gegen den Widerstand, gegen das Apartheid-Regime in Südafrika. Und da lassen wir jetzt noch drei in Mannenberg hinein.

0: Ich bin der Stefan am Mikrofon und wir sehen uns wieder am 10. August oder hören uns wieder dann. Ganz eine gute, schöne Zeit zusammen. Ciao.
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0: Easy Rider. 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Das ist ja ein grauer Hof. Also, macht man sich keinen Begriff.
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81 Winter Waffenschau-Demo. Wir haben Menschenteppich. 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Nachher sind die Bauern gekommen, glaube ich, von Hittlingen oder Andelfingen oder etwas mit dem Güter.

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0: Hallihallo und herzlich willkommen zum Arbeitprogramm hier auf Radio Rasa 107,2. Yes. Heute Abend tun wir die drei Konzerte, die wir aufgenommen haben, am Rasafari. Diesjähriger Rasafari, Samstag, 30. Mai, hat das stattgefunden auf einem neu eröffneten Gaswerk-Areal. Grossartiger Tag war. Viel gelaufen, viel Kunst, viele super Leute. Sehr schön war. Und auch sehr heiß. Anyway, in den nächsten knapp drei Stunden, hören wir die Bands, die wir auf der Hauptbühne aufgenommen haben auch. Das sind Cocon Chavel aus Bern, Biel, Moissetani aus, Genfersee-Region, sag ich mal. Und der Boo Jumps, gerade auf Europa-Tournee, Trio aus Nova Scotia in Kanada. Das ist an der Ostküste. Yes. Und wir hören die drei Konzerte nacheinander. Als erstes fangen wir gerade an, wie es auch am Rasafari war. Cocon Chavel, etwa 55 Minuten haben sie gespielt. Dann Moissetani und dann The Boot Jumps zum Schluss. Viel Spass wünsche ich euch in den nächsten ungefähr drei Stunden mit diesen Konzerten von diesen Bands, die live am Rasafari gespielt haben. Also, viel Spass mit Cocon Chavel.
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0: Chewit, j'ai besoin d'un autre Jack. Merci beaucoup. J'ai un problème de Jack, si jamais.
1: Un petit problème de Jack. Oula. Mais j'ai le premier technique problème. Wunderschönen guten Abend oder Nachmittag. Es geht noch ein bisschen heiß für den Abend, aber schön, dass ihr da seid. Ihr dürft auch früher kommen, aber mehr ehrlich gesagt auch ein bisschen Verständnis, wenn ihr dort hinten chillt. Genau, echt das, was für euch Spass macht. Verswingen. Das ist fein. Kleine Umbauphase. Check installiert.
0: C'est bon.
1: Wunderbar.
0: Allez, c'est parti. Je fais un petit test. C'est bon.
1: Ok, mais wieder Bass. Geilo.
0: Allez.

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0: Merci beaucoup.
1: Merci vivement. Julie, t'as aussi un problème technique?
0: Oui, also ich habe auch ein technisches Problem, nämlich ist mein Sound ganz, ganz weird. Das ist nicht der Sound, wenn ihr programmiert. I think it's me, it's not you. Ça, c'est pas. Das ist ein ganz anderer Vibe hier. Egal, mach weiter.
2: Non, je peux pas.
1: Alles gut. Yay! Okay. Ja, wir fahren weiter. Et on respire, on démarre.

Bravo! Merci beaucoup, Dachemann. Hast du noch ein bisschen Soundtest? Ich habe Angst, dass er meine Sünde zu heiß hat. Hey, ça va, ça va. Okay. Annie, tell the truth.

Merci beaucoup. Geht's euch gut? Vous allez bien? Yay. Merci fürs Zuhören. Mega schön. Es ist unser erstes Konzert in Schaffhausen eigentlich. Also merci. Yeah. Genau. Okay. Das nächste Lied heißt Alright. Viel Spaß.

0: Merci beaucoup. Schön, Wins. Kannst du alles wieder runter, was bei mir hast geändert? Der Korg war zu wenig laut in den Ohren von Melusine. An dieser Stelle ein herzliches Grüßli an denen, die im Radio zuhören. Die ist wahrscheinlich ein Geiler.
1: J'ai pas assez de Korg. C'est bon.
0: Wir machen weiter. Mit einem Lied, das über einen dementen Vater redet.

0: Merci beaucoup.
1: Okay, das nächste Lied ist ein ganz, oder ja, halb ganz neues Stück. Es heißt LMM und es spricht über der Druck, eine perfekte Mutter zu sein. Voilà, viel Spaß.

0: Merci beaucoup. Merci, merci beaucoup.
1: Et à ce petit moment, Atalashteo, we will remind you to vote. Merci beaucoup. C'est le 14 juin, 17 juni.
2: Voilà. Tu veux nous faire des petits accords, Julie?
1: Oui, oui. Ah oui, c'est mon job.
3: Attends.
1: Attends,
2: ok.
1: Pourquoi?
2: Bonjour. Wir haben für euch ganz schöne Merchandising dabei.
1: Wow.
2: Und zwar Feuerzeug. Das funktioniert. Und eine EP Digital Code. Sans blague.
1: Wow.
2: Und ein Schlüsselbändeli. Un tour de cou. So praktisch.
1: So praktisch.
2: Schön und praktisch. Und last but not least, Stickers. Oh, das ist gratis. Das Rest ist nicht gratis. Oh oui, venez, prenez-en plein. Merci beaucoup.
1: Merci.
2: Bravo. Merci. Wir spielen noch ein letztes Stück. Merci vielmal für die Einladung. Merci fürs Zuhören. Und bis bald, hoffentlich. Das letzte Stück ist auch das Titel von unserer EP. Das heißt Pay Me. Das heißt Put All Your Money Into Therapy. Viel Spaß.

Das sind Gauguin Chavel gsi. Die erste Band, wo auch am Rasafari gespielt hat, am diesjährigen. Und eigentlich die erste Band, wo auch auf dem Gaswerk-Areal, wo gerade aufgegangen ist, Eröffnungsfest auch war, am 30. Mai zusammen mit dem Rasafari. Die erste Band, die dort gespielt hat. Yes. Wow. Sehr coole Band gsi. Zwei Keyboarderinnen und Schlagzeuger. Yes. Gauguin Chavel. Dann kommen wir zu der Band aus der Genfersee-Region. Fünfköpfige Band, Moissetani. Die Sängerin heisst Tania oder Tani, darum Moissetani. Und ja, ich wünsche euch viel Spass mit Moissetani.

0: everyone. Have a great night. We're staying here to party with you, so let's have a drink and I will be in the merch. And voilà! Bye-bye and merci to Coco Javel for the super nice concert. And stay for the other ones. Bye!
1: Yes, moi cette année, sind das gsi mit ihrem Konzert vom diesjährigen Rasafari. Ja, sehr schön gsi. Und jetzt fehlt noch ein Konzert. The Boo Chums haben den Schluss gemacht auf der sozusagen Hauptbühne auf dem Gaswerk Areal. Nachher sind sie noch weitergegangen mit der Big Cis in der Halle rein. Legendäres Konzert von ihrer dort. Das haben wir leider nicht können aufnehmen, aus technischen Gründen. Aber so ist es halt mit legendären Konzert, wer da war. Weiss, von wem das ich rede. Yes, Big Cis. Grossartig. Also, jetzt wieder zurück zur Hauptbühne. Dort haben ungefähr 9,5-10 haben The Boo Chums gespielt. Und so ist das gewesen. Yes, viel Spaß mit The Boo Chums live vom Gaswerk in Schaffhausen, Samstag, 30. Mai 2026.

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0: Yes, das sind die Boo Jams aus Kanada, dreiköpfige Band. Samstag, 30. Mai, auf dem Gaswerk-Areal, das letzte Konzert auf der Hauptbühne. Nachher ist es dann noch weitergegangen mit Big Cis, grossartiger Abend. Yes, wir haben die drei Bands gehört. Ich hoffe, ihr habt Spass gehabt. Radio Rasa, ich wünsche euch einen schönen Abend noch. Und stay tuned und habt eine gute Woche. Mikrofon ist riesig. Ciao zusammen. Tschüss.
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Und der Beat von Milarius, schon ein bisschen retro. 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